0: von der Dispatch-Linie, du kriegst uns schon.
1: Fein.
0: 19440 Edward, 81944 Annie.

0: Nein, ist wahrscheinlich auch.
1: Und von den.
0: Jetzt habe ich 3927. Aus CD 3927. Schau auf.